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Wir haben herausgefunden, dass gegen Demonstranten auch bezahlt werden, dass direkt ausgezahlt wird, 30 Euro pro Stunde, das haben wir nicht nachweisen können, aber über eine Vielzahl von seltsamen linksextremen Vereinen funktioniert das wunderbar. 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
1: 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Da muss man lernen, auch mal die Klappe zu halten.

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Alkohol und Sex ist ja immer so ein Mythos. Da wollen viele ganz viel drüber wissen. Und ich bringe euch jetzt mal ein bisschen Licht ins Dunkel.

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0: das dauert schon ein paar. 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

Genau, wunderschöner Willkommen beim African Spirit. Mein Name ist Victor und hier ist ja die Sendung nach 14 Tage ohne African Spirit. An dieser Stelle möchte ich ganz, ganz herzlich alle Zuhörer in Erfurt begrüßen, in Weimar über Radio Lotte, in Halle an der Saale über Radio Korax, in Flensburg über Radio Fratz und Deutschland und weltweit über das Internet. Die Adresse lautet www.radio-frei.de. Ja, heute sind wir wieder zusammen, wie gesagt. Und das Thema heute, oder ja, das Thema der Sendung heute, ist eine Fortsetzung von einem Programm, was ich am Donnerstag in Weimar hatte. Und zwar, die Sendung heißt heute Ausländische Mitarbeitende oder auch damals bekannt als Werktätige aus den Brüderländern in die DDR, das heißt ausländische Mitarbeitende in der DDR. Und speziell für heute habe ich einen Vortrag oder eine Sendung vorbereitet über die mosambikanische Arbeiter, denn es wird meistens von Vertragsarbeiterinnen und Vertragsarbeiter gesprochen, die aus Algerien, Kuba, Mosambik, Angola, Vietnam und aus vielen anderen Ländern, damals auch als Brüderländer bekannt. Also die DDR betrachtete diese Länder als Brüderländer. Und in der DDR kamen viele Frauen und Männer, um hier zu lernen, zu arbeiten etc. Also über dieses Thema werde ich heute sprechen. Ja, warum und weshalb und seit wann und auf welche Basis kamen diese Menschen hierher? Übrigens, ich gehöre auch zu den sogenannten Vertragsarbeitern, die im Jahr 1981 hier kamen. Ja, wenn ich hier sage, dann meine ich in die DDR. Gut, musikalisch habe ich auch was mitgebracht, und zwar Musik aus Mosambik. Heute von Julia Muitu, eine Dame, die bis 2013 aktiv musikalisch unterwegs war, sehr erfolgreich. Und danach ging sie in die Politik. Und was sie heute macht, weiß ich nicht, aber ich habe heute ihre CD, eine CD mit dem Namen Sinhala. Sinhala bedeutet eine schöne Frau aus dem Norden Mosambik. Einfach so. Okay, wie war das denn damals? Die Mosambikaner kamen hierher in die DDR, und zwar auf Basis eines Vertrags, also bilaterale Vertrag, also zwei Ländervertrag zwischen DDR und Mosambik damals. Und zwar dieser Vertrag wurde im Jahr 1979 im April unterzeichnet. Und seitdem kamen immer wieder sehr viele, oder was heißt sehr viele, insgesamt von der Zeitpunkt, also von 1979 bis 1990, waren etwa 15.200 Mosambikaner und Mosambikanerinnen natürlich, die hier in die DDR gelebt, gearbeitet und ja, gelernt haben. Über diese Menschen möchte ich heute reden. Warum, weshalb, woher kamen sie, wie wurde die Auswahl getroffen, etc. Also viele, viele Fragen. Es gibt nur andere Frage, die ich hier innerhalb von einer Stunde nicht in Betracht ziehen kann oder nicht ansprechen kann. Aber erstmal fangen wir wie immer mit Musik, und heute kommt aus Mosambik von Julia Muitu.

Genau, das war Julia Muito hier beim African Spirit heute mit dem Song Julelo. Julelo ist ein Song auf Shimakonde, auf einer Sprache, die man ganz im Norden Mosambik spricht, an der Grenze zu Tansania fast. Und ja, das ist eine Sprache, die, also dieser Song zumindest, was ich mitbekommen habe, ist ein Song, der seit Jahrhunderten in dieser Gegend gesungen wird und als Spielsong für Kinder oder sowas. Ja, und es heißt so viel, man freut sich auf einen Spaziergang zusammen zu irgendwelche älteren Wohnsiedlungen unter den Mangobäumen und dort Mango sammeln und, etc., etc. Ja, aber das ist nicht das Hauptthema heute. Das Hauptthema ist ausländischen Mitarbeitenden in der DDR, damals auch sogenannte Vertragsarbeiterinnen und Vertragsarbeiter, speziell für diese Sendung aus Mosambik. Wie ist das entstanden, dass die damals zumindest sehr viele junge Menschen hierher gekommen sind, also Männer und Frauen, die hierher kamen? Sie sind, wie gesagt, auf Basis einer bilateralen Vertrag, also Zwei-Länder-Vertrag zwischen die DDR damals im Jahr 1979 im April. Und also auf der DDR-Seite war extra Herr Reschoneka oder Herr Reschoneka nach Mosambik gereist und dort traf sich mit seinen, ja, Pendant-Seite, also mosambikanische Seite, damals Samora Moises Machel. Und sie unterzeichnete dieser Vertrag, der auf dessen Basis sehr viele junge Menschen hier in die DDR kamen. Und zwar insgesamt zwischen 1979 bis 1900, also Ende 1990, kamen etwa oder lebten etwa 15.200 Mosambikanerinnen und Mosambikaner hier auf dem Territorium der DDR damals. Und sie haben hier gelernt, sie haben hier, manche haben da studiert und manche haben nur gearbeitet. Über diese einzelnen Facetten werde ich ja in dieser 90 oder in dieser 60 Minuten sprechen. Und deshalb, ich fange gleich an. Ja, wie war damals die Auswahl? Wer sollte hierher kommen? Erste Frage. Es waren Menschen oder junge Menschen, die in Mosambik. Erstes Kriterium war, dass diese Menschen sollten mindestens die vierte Klasse abgeschlossen haben in Mosambik. Denn das Schulsystem in Mosambik ist in drei Teile geteilt. Also die sogenannte Grundschule ist von erster Klasse bis vierte Klasse. Und dann folgt eine sogenannte Sekundarschule von vierte Klasse, also von der fünften Klasse bis achte Klasse. Und dann von der neunten Klasse ist eine sogenannte Vorbereitung, also für fünfte Klasse bis achte Klasse ist Sekundarschule, so ist das richtig. Und von der achte Klasse oder von der neunte Klasse bis zwölfte Klasse die vorbereitende Stufe für die Universität oder die Hochschule. Ja, also die erste Bedingung war, dass alle, die hier ausgewählt wurden, um in die DDR zu kommen, müssten so wenigstens vierte Klasse abgeschlossen haben. Das war erste Bedingung. Zweite Bedingung waren diese ausgewählte junge Männer und Frauen, alle sollten zustimmen, dass sie auch ins Ausland gehen wollen oder damals ganz konkret in die DDR kommen wollen, um hier Beruf zu erlernen. Diese Lehrgänge waren unter der sogenannten Erwachsenenausbildung. Denn damals waren Menschen, die über 18 Jahre waren, also zwischen 18 Jahre und 25 Jahre, kamen ja hier in die DDR damals. Und wer diese Bedingung erfüllt hatte, das heißt mindestens vierte Klasse, mindestens 18 Jahre und also zwischen 18 und 25 Jahre, und die oder er müsste ihr oder sein Okay geben, damit er ins Ausland kommen kann. Dann wurden die Vorbereitungen gemacht. Das heißt, die Vorbereitungen waren unterschiedlich. Also diese Frauen und Männer, die hier kamen, kamen aus den Schulen. Sie kamen aus berufliches Leben. Sie kamen aus ja, Verwaltung etc. Es kamen Menschen aus unterschiedlichen Gebieten hier. Also die sich Vorbereitung ja, auf sich
ergehen lassen sollten oder akzeptiert haben, dass sie diese Vorbereitung durchlaufen und für mindestens 4 Jahre in die DDR kommen sollten. Ja, das war die erste so grob Skizzierung. Und was man hier lernen sollte oder wo man hier hinkommen sollte oder wie überhaupt diese Vorbereitung gelaufen ist, das werde ich dann erzählen nach dem nächsten Song von Julia Muitu. Und zwar ein Song mit dem Namen, ja, Signala do Planalto. Signala do Planalto ist die schönste Frau aus dem Hochland von Mueda, also im Norden Mosambik. Also sie besingt sich selbst in dem Fall.

Genau, Julia, muito heute beim African Spirit mit dem Song Sinyala Sakwetu. Sinyala Sakwetu bedeutet, ja, die schönste Dame unserer Gegend. Hier besang sie sich selbst als jemand, der aus dem Norden Mosambik kam. Die Sendung von heute bringt Informationen über die ausländischen Mitarbeitende oder sogenannte Vertragsarbeiter in der DDR damals und Arbeiterinnen natürlich. Und am Anfang habe ich gesagt, ja, unter welche Bedingungen sollte man hierher kommen? Aber wie war die Vorbereitung? Das ist die Auswahl, ist es klar. Wer zum Beispiel von einer Schule oder von einem Internat kam, wurde am Ende des Jahres ausgewählt in einer Gruppe von bestimmter Anzahl von Personen, zum Beispiel 10 Personen unter 200 Schülerinnen und Schülern. Und diese 10 Personen wurden entsprechend in einer Provinzhauptstadt hingeschickt. Der Gedanke war, dass dieser Gruppe, die Zusammensetzung sollte sehr, sehr vermischt sein. Das heißt, die Menschen aus alle Ecken Mosambik, aus dem Norden, aus dem Süden, aus dem Osten und Westen, sollten zusammen irgendwann mal nach Maputo kommen. Maputo ist die Hauptstadt von Mosambik und dort entsprechend von dort in die DDR zu fliegen. Aber dieser Weg war sehr lange manchmal, denn es dauerte so ungefähr ja, 5 bis 10 Monate, dass jemand aus dem Norden zum Beispiel über Zwischenstationen in eine andere Provinz und dann bis Maputo. Und Maputo sollten viele Sachen vorbereitet werden. Unter anderem waren auch dort die Untersuchungen, also medizinische Untersuchungen von alle Kandidaten und auch die Ausstellung von verschiedenen Dokumenten, also Pässe, Aufenthaltsgenehmigungen etc. etc. Aber auch ein bisschen Informationen über die DDR. Denn es wurde auch gesagt, wie man in der DDR lebt, wie sind die Arbeitsbedingungen. Ja, für die meisten Mosambikanerinnen und Mosambikaner, die damals in diesem Weg gegangen sind, das war wie eine Sechser im Lotto. Denn die Bedingungen damals waren schlecht in Mosambik. 1979 befand sich Mosambik im Krieg, also sogenannte Bürgerkrieg. Aber für uns Mosambikaner war das ein stellvertretender Krieg zwischen Ost und West. Und es war ein sehr brutaler Krieg. Also wer das Land verlassen konnte, war das ein Gewinn. Und in den Schulen zum Beispiel oder Internate wurde so gewählt, dass diejenigen, die besser sind, diszipliniert waren etc., sie kamen im engeren Auswahlkreis und sind auch dann weitergegangen. Bei den medizinischen Untersuchungen gab es auch Ausfälle. Das heißt, diejenigen, die an irgendwelcher Stelle zum Beispiel irgendwelche Krankheiten hatten oder Behinderungen, wurden rausgenommen oder aussortiert und konnten nicht in die DDR kommen. So viel ich weiß, für diejenigen, die 18 Jahre alt zum Beispiel waren, waren auch die Eltern involviert. Das heißt, die Eltern wurden auch gefragt, ob das Kind ins Ausland gehen kann oder sollte. Es gab Eltern, die Nein gesagt haben. Also die Kandidaten und Kandidatinnen selbst wurden gefragt, aber auch die Eltern. Wer natürlich 25 Jahre alt war, wurde niemand anderer gefragt, sondern er selbst konnte entscheiden, ja, ich möchte und ja, ich möchte lernen oder arbeiten oder was auch immer uns erwartet hat. Ja, wie gesagt, in der Zeit von 79 bis 99 oder Ende 99 waren etwa 15.200 Mosambikanerinnen und Mosambikaner, die hier gelebt und gelernt haben, gearbeitet haben. Und davon waren 13.600 männlich und 1591 waren weiblich. Die Gruppen waren unterschiedlich und je nachdem, wo man hingekommen ist, ist entweder in der Landwirtschaft oder Chemie, Faserwerk oder in Filmfabrik oder Waggonbau. Und ja, mal ein paar Beispiele zu nennen. Zum Beispiel in Thüringen waren in Weimarwerk 383 Mosambikaner, die dort gearbeitet haben. Und
Das ist nur ein Weimar-Werk in Weimar, aber im Suhl war auch 224, in Eisenach, Automobilwerk Eisenach zum Beispiel, war auch sehr viele Mosambikaner, so viel ich weiß, etwa 400 Personen. Und also genauer 472 waren das. Und so waren wir über die ganze Republik verteilt. Je nachdem, wo man gekommen ist, hat man entweder Glück gehabt oder hat man ein bisschen Pech gehabt. Das heißt, man hat nicht gelernt, sondern kam direkt in die Produktion. Und über Wohnbedingungen und Verteilung der Arbeit und wie man sich hier gefühlt hat, das werde ich erzählen nach dem nächsten Song. Und zwar Julia Mwitu, diesmal mit dem Song Pemba Yetu. Pemba Yetu, Pemba ist der Hauptstadt von der Provinz Cabo Delgado, wo die Julia Mwitu herkommt. Und Pemba liegt am Indischen Ozean, ein schönes kleines Städtchen, aber mittlerweile schon ganz in Kurs. Also Pemba Yetu mit Julia Mwitu.

now, Julia Mwitu from African Spirits with them song Pemba Yetu. Pemba Yetu heißt unser Pemba. Und bei dem Song besang sie die Schönheit von der Stadt Pemba, die Schönheit von Land Mosambik, etc. etc. Das Thema heute beim African Spirit ist ausländische Mitarbeitende oder sogenannte Vertragsarbeiterinnen in der DDR. Ja, am Anfang habe ich gesagt, dass es kamen Menschen aus vielen, vielen Ländern, also aus Algeria, Kuba, Mosambik, Angola, Vietnam, etc. etc. Ich rede heute nur über die Mosambikanerinnen und Mosambikaner, die hier kamen. Ja, die Auswahlkriterien habe ich vorhin erwähnt. Dann kam man nach Maputo als ein Pool. Dort trafen sich viele, viele junge Menschen, also Tausende von jungen Menschen in einem Internat, so eine Art Übergangsstation. Und dort wurden, wie gesagt, diese medizinischen Untersuchungen, Informationen über die DDR. Es kamen auch Menschen, die ihr Kurs oder Ausbildungen in der DDR entweder unterbrochen haben aus verschiedenen Gründen oder die aus Krankheitsgründen wieder von der DDR zurückkommen mussten oder aus disziplinären Gründen auch. Es kamen in dieser Übergangslager, sage ich mal, und berichteten auch über ihre Erfahrungen, die sie hier in der DDR gemacht haben. Ja, was ganz wichtig ist aber, dass wenn man nach Maputo gekommen ist, in diese Lager, das war die vorletzte Station sozusagen. Das heißt, man wurde eingekleidet, man wurde entsprechend medizinisch untersucht, man hat seinen Pass bekommen oder ihren Pass bekommen und ja, fertig für die Reise gemacht sozusagen. Und die Frage, wo man hingekommen ist, wurde einen Tag vor der Abflug beantwortet. Das heißt, es wurde Gruppen zusammengestellt in Zusammenarbeit von Ministerien oder Arbeitsministerien in der DDR damals, wurde der Bedarf nach Maputo gemeldet und die Mitarbeiterinnen und Mitarbeiter von Arbeitsministerium in Maputo in Mosambik haben dann diese Gruppe zusammengestellt. Entsprechend zum Beispiel kam die Leute oder kam eine Meldung von Fleischkombinat aus Dresden oder aus Chemnitz, damals Karl-Marx-Stadt, und sagt, okay, wir brauchen hier 200 junge Männer, die wir ausbilden sollten und bei uns arbeiten sollten. Und dann wurde in Maputo diese 200 Personen zusammengestellt. Ein Tag, wie gesagt, ein Abend wurde aufgerufen, wie ein Appell. Und dort sind wir alle angetreten, wurde eine große Liste gerufen, also so, ihr fliegt morgen in die DDR. Also vorher wusste man nicht, wo man hinkommt. Und natürlich konnte man sagen, ja, nein, ich möchte nicht in die Fleischkombinat oder in die Fleischindustrie, sondern ich würde gerne mal zum Beispiel in Maschinenbau gehen. Dann wurde diese Person aus dieser Gruppe rausgenommen und auf die Warteliste nochmal gestellt, bis irgendwann mal ein Aufruf kommen sollte für die Menschen, die zum Beispiel nach Ludwigsfelde gegangen sind oder nach Eisenach gekommen sind oder hier in Weimar Weimarwerk, genau, da wurden Maschinen für die Landwirtschaft unter anderem gebaut. So ist das ungefähr die Prozedur gewesen. Ja, was hat man in dieser Wartezeit gemacht? Es dauerte manchmal so 4 Wochen, 5 Wochen, nur in Maputo. Vorher waren andere Sachen. Ja, eine Sache ganz wichtig, müsste ich ja nur erwähnen, ist, dass man jeder, der in Maputo zur Vorbereitung ankam, musste auch ein Konto eröffnen, ein Bankkonto in Mosambik. Ja, der Hintergrund war, dass wenn man in die DDR ist, konnte man einen Teil von dem Lohn transferieren, und zwar ein Sockel war 350 Mark, DDR-Mark damals, was über diese Sockel wurde zu 15% nach Mosambik transferiert und später mal war 60% von dieser, was über 350 Mark überrag. Über dieses Thema gibt es sehr viele Diskussionen, weil diese Transfer sind zwar von hier dokumentiert und so realisiert worden, aber viele von den Betroffenen haben ihr Geld in Mosambik nicht bekommen oder nur zum Teil bekommen.
Es gibt viele, viele Theorien, aber die Tatsache ist, dass das Geld ist nicht nur in die DDR verschwunden, sondern auch in Mosambik. Das heißt, es gab Menschen mit, ja, ich nenne mal einfach schlechtes Benehmen. Sie haben das Geld abgezweigt und in den letzten Jahren wurde gesagt, ja, das Geld wurde zur Tilgung der Schulden von Mosambik, also mosambikanische Schulden in die DDR verwendet. Also zwecksentfremdet sozusagen. Ja, wie gesagt, ich habe zum Beispiel einen Teil meines Geldes bekommen, obwohl ich hier geblieben bin, aber ich habe einen Vollmacht an jemand in Mosambik übergeben und diese Vollmacht hat funktioniert. Derjenige ist zur Bank gegangen, hat meine Papiere dort gezeigt und hat einen Teil von meines Geldes bekommen. Das Thema Transfergelder oder ja, die Gelder, die transferiert worden sind von hier nach Mosambik, ist eine riesige Baustelle. Und jeden Mittwoch demonstrieren dort Mosambikanerinnen und Mosambikaner, um die Klarheit über diese Gelder zu bekommen. Aber beide Staaten, sowohl Mosambik als auch die DDR, Entschuldigung, Mosambik als auch die Bundesrepublik Deutschland jetzt als ja aktuelle Staat in Deutschland, sagen, nein, es gibt keine Regressansprüche für das, was noch ausstehen. Also Mosambik ja, behauptet, wir haben alles ausgezahlt und die Bundesrepublik Deutschland sagt, nee, wir können da nicht gerade stehen, weil wir nicht zuständig für diese Verträge. Also die Verträge wurden abgeschlossen und abgewickelt und ja, es gibt kein Geld. So, wir sind in der Geschichte da, wo man einen Tag vorher ausgewählt, in einer Gruppe zusammengestellt wurde und zum Beispiel sagten die Mitarbeiter von Arbeitsministerium in Mosambik, sagt so, diese Gruppe fliegt morgen in die DDR und dort in die DDR kommt zum Fleischkombinat nach Dresden. Und ja, die Leute haben sich gefreut, wie gesagt, manche konnten tauschen, aber was kommt dann, nachdem man hier gekommen ist? Das ist ein Thema für den ich vortragen werde nach dem nächsten Song von Julia Muitu. Die Julia Muitu singt jetzt für uns, nachdem sie über Pemba oder die Schönheit Mosambik gesungen hat, singt Nakupenda. Apropos Nakupenda, Nakupenda ist Kiswahili. Die Julia Muitu singt in verschiedenen Sprachen. Also wahrscheinlich kann sie mehr Sprache als ich. Aber die Sänger oder Schauspieler, sie tun so, als ob sie die Sprache können, aber sie tragen einfach vor. Also Nakupenda heißt, ich liebe dich und das ist Kiswahili.

Genau, das ist Julia Mwitu gewesen hier beim African Spirit mit dem Song Nakupenda. Nakupenda heißt Ich liebe dich. Und Blick auf die Uhr, sagt ihr, ja, ich habe nur ungefähr 15 Minuten Zeit für die heutige Sendung. Also die Sendung heißt immer noch ausländische Mitarbeitende oder sogenannte Vertragsarbeiterinnen und Arbeiter aus Mosambik in der DDR. Ja, die Gruppe wurde zusammengestellt in Maputo, hat diese Vorbereitungen. Am nächsten Tag wurde man von diesem Stützpunkt zum Flughafen transportiert. Also die gesamte Gruppe, je nachdem wie groß sie war, vielleicht in 2, 3, 4 Busse oder 5. Und angekommen am Flughafen, wir waren priorisiert, wir wurden priorisiert behandelt sozusagen, als diejenigen, die in die DDR geflogen sind damals. Und ja, das war sehr schnell, dass wir in den Flugzeugen saßen und kam dieser sehr, sehr lange Flug. Bei den meisten jungen Menschen war das der allererste Flug im Leben. Zumindest für diejenigen, die in Maputo gelebt haben. Denn aus den Provinzen kamen ja mit Flugzeug nach Maputo. Also von Pemba nach Maputo zum Beispiel. Ja, in Berlin-Schönefeld angekommen, dann wurden sie empfangen von jeweiligen Betrieben, die sie beordert haben. Beordert in Anführungsstrichen. Da sind keine Waren, da sind Menschen gewesen oder sind immer noch Menschen. Deswegen an dieser Stelle in Anführungsstrichen den Begriff beordert. Ja, und dann von Berlin-Schönefeld wurden sie zu den jeweiligen Ort, wo sie lernen, arbeiten und leben sollten. Ja, die vertraglich, also diese bilaterale Verträge schrieben auch vor, dass die Menschen, die hierher kamen, hatten mindestens 6 Wochen intensive Deutschlehrgang, bevor sie überhaupt in die Produktion kamen oder mit den Lehrgängen angefangen haben. Dieses Glück hatte ich, das heißt, ich hatte diese 6 Wochen komplett für die deutsche Sprache Lehrgang genutzt. Und ja, es hat geholfen. So konnte ich mich mehr oder weniger gut bewegen. Die Lehrgang endete aber nicht nach diesen 6 Wochen, sondern je nach Betrieb oder je nachdem, wo man gelandet ist, in der Landwirtschaft etc. Da waren auch weitere Lehrgänge, also zum Thema Sprache, aber auch Umgang im Allgemeinen mit den Mitmenschen. Es gibt unterschiedliche Anzahl von Verteilung in den jeweiligen Betrieben. Ich nenne hier nur ein paar Beispiele. Zum Beispiel, die meisten Mosambikanerinnen und Mosambikaner leben in Dresden, denn ja, dort waren 3070 Personen und die größte Gruppe arbeitete damals in Maschine und Fahrzeugbau, und zwar 3100 Personen. Und dazwischen waren zum Beispiel in verschiedenen Firmen, in Chemiefaser Premnitz als Beispiel 361 Personen, Filmfabrik Wolfen war 273, Waggonbau Ammendorf war 232, Automobilwerk Eisenach 472. Das waren eine der sehr, sehr großen Gruppen. Und die ganz große Gruppe war VBSZ Flöher. Und das war heutige Sachsen. Und dort lebten und arbeiteten 670 Mosambikaner. Also sehr, sehr unterschiedlich. In meiner Gruppe waren wir 50 Personen. Ja, wie hat sich dort gestaltet? Denn wie gesagt, es war unterschiedlich. Je nachdem, wo man gelandet ist, hatte man das Glück, dass dieser Firma oder dieser Betrieb alle Verträge respektiert und so auch durchgeführt hat. Oder es gab Betriebe, die nur so das Ganze ein bisschen mit Larifari, kann ich mal sagen. Also die Leute nach 3 oder 4 Wochen waren sofort in der Produktion hingebracht und konnten dort schon arbeiten. Gut. Welche Probleme gab oder welche Diskrepanzen oder auch Auseinandersetzungen gab, das kommt dann nach dem nächsten Song von Julia Mwitu. Und zwar dieser Song heißt nach dem Abe Ali. Abe Ali ist ein Song auch in seiner Lokalsprache in Mosambik. Also Mosambik hat 37 verschiedene Sprachen im Land. Wir verständigen uns aber nur auf Portugiesisch,
als sogenannte Einheitssprache. Das ist nur mal am Rande. So, Julia Mwitu mit Abihali. So, jetzt.

Ja, da die Zeit so schnell vergeht, habe ich mich entschieden, diese Song von Julia Mundtu abzukürzen und etwas anderes zu erzählen. Denn ja, es gibt sehr viele über das Thema, ehemalige Vertragsarbeit aus Mosambik in die DDR zu erzählen. Wie gesagt, es gibt diese Diskussion über transferierte Gelder, die nicht angekommen sind. Es gibt viele, viele andere Baustellen. Aber ich war da, wo die Menschen schon in die DDR kamen und ja und in verschiedene oder in ihren Zielbetrieb angekommen sind und dort je nachdem entweder großes Glück hatten und die Sprachlehrgang angefangen haben. Nach dem Sprachlehrgang folgte normalerweise die Ausbildung und im Rahmen der sogenannten Erwachsenenausbildung. Und zwar während der Arbeit wurde man ausgebildet. Ich hatte das Glück zum Beispiel, ich war in einem Landwirtschaftsbetrieb. Wir wurden sehr gut ausgebildet. Wir wurden auch in dem Ort, wo ich ankam, in Wiehe, einer ganz kleinen Stadt im Nordthüringen, Kyffhäuser Kreis, sehr gut aufgenommen, freundliche Menschen. Und es bestehen Beziehungen bis heute zu denjenigen, die mich dort empfangen haben, Familien. Wir wurden zum Teil wie Familienmitglieder irgendwie behandelt. Einige von uns oder die meisten von uns wurden auch mitgenommen in den Urlauben, wenn die Familien in Urlaub gefahren sind, etc. etc. Ich kenne aber andere Fälle. Zum Beispiel unsere Gruppe hatte, wir waren nur 51 Personen, aber ich kenne Gruppe, die zum Beispiel 600 Personen waren oder 500 Personen und in große Städte, wie es kleiner Stadt gewesen und in den großen Städten gab es irgendwelche Probleme manchmal. Nicht irgendwelche, sondern manchmal sehr gravierende. Es gab Probleme in den Betrieben selbst, weil die Ausbildung nicht so gelaufen sind. Es gab Diskussionen zum Beispiel zum Thema Bezahlungen. Das heißt, ein Mosambikaner oder Mosambikanerin, der die gleiche Arbeit wie ein deutscher Arbeitskollege gemacht hat, am Ende des Monats bekam aber weniger Geld. Diese Sache wurde aber bereinigt. Das heißt, wir kamen hierher oder viele Mosambikanerinnen und Mosambikaner kamen nicht als Fachmänner oder Frauen, sondern wir kamen als ungelernte Personen. Deswegen waren wir als Hilfskraft betrachtet. Bis man soweit das verstanden hat, es hat viele, viele Krach gegeben, sehr viele Diskussionen gegeben, etc. etc. Aber wie gesagt, das ist aufgrund dieser Besonderheit zu erklären. Ja, wie lebte man? Wie gesagt, unterschiedlich. Manche sind im Neubau gekommen oder am Rande der Stadt gekommen. Manche lebten mitten in den großen Städten. Wir oder unsere Gruppe hatten das Glück, dass wir auf einem Schloss gelebt haben. Und zwar, wir hatten dort unsere Schlafräume, wir hatten dort unsere Küche, wir hatten eine Mannschaft, die für uns gekocht hat. Wir hatten Unterrichtsräume. Und wir hatten sogar einen Saal, wo wir unser Fete feiern konnten, in diesem Schloss, also Schloss Wiehe. 4 Jahre lang habe ich dort als Schlossherr gelebt. Dafür bin ich sehr, sehr stolz. Ja, wie gesagt, dieses Glück hatten aber nicht alle Mosambikanerinnen und Mosambikaner, die damals in die DDR gekommen sind, zwischen 1979 bis Ende 90 ging dieser Verträge, also Ende 90 war die DDR dann zu Ende und dementsprechend auch die Verträge wurden gekündigt oder abrupt beendet. Ja, was kann man noch über diese Erfahrung erzählen? Also der Gedanke war nicht schlecht, der Gedanke war sehr gut, aber die Durchführung hat manchmal gehapert. Denn ich wurde sehr gut ausgebildet, wie gesagt, ich bin zufrieden, aber ich kenne Menschen, die diese Ausbildung nicht gemacht haben. Und insofern, ja, ist es alles ein bisschen suboptimal gelaufen. Okay, ich mache jetzt Schluss für das Thema. Das Thema ist sehr, sehr lang. Es gibt viele Vorträge, es gibt viele Erzählungen, es gibt viele Fragen, weiß ich. Aber letztendlich, wie gesagt, dieser Gedanke war sehr gut von beiden Regierungen. Die Durchführung war etwas suboptimal an mancher Stelle. Es gibt Menschen, die total zufrieden sind, wie in meinem Fall.

Es war eine schöne Zeit. In dem Sinne, ich hoffe, dass etwas ein bisschen mehr Informationen über das Thema, denn das Thema wird überall diskutiert. Manche Sachen sind unbekannt gewesen und ich hoffe, dass ich ein bisschen Licht in dieser Dunkelheit gebracht habe. Danke für das Zuhören. In 14 Tagen heißt es wieder African Spirit und Air. Bleibt alle gesund. Bis bald und Baby. Ciao, ciao. Und als Abschiedsbonbon ein Song von Julia Muitu.

Leider gibt es für heute noch keinen Beitrag vom Schlaglicht. 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

In Zeiten wie diesen sitzen Menschen in Knästen, deren Verbrechen es ist, keine Papiere zu haben für ein Land wie dieses. In Zeiten wie diesen, für Deutschland, dem freien und sozialen und so zivilisierten, kein Traum, eher ein Traumata-Land, mit so viel Geschichte, schon so viel vergessen von Verfolgung und Morden, dass es so leicht funktioniert, Menschen abzuschieben, sie auszufliegen in Gebiete mit Krisen, in Gebiete mit Kriegen, in Zeiten wie diesen. 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In Zeiten wie diesen, in Zeiten von völkerrechtswidrigen Kriegen, ist es ein Akt der Vernunft, sich zu stellen gegen die Mördermaschine, die von Menschen betrieben, sich dagegen zu stellen, mit Werkzeug, mit Worten und Taten.

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Ich habe euch aus aktuellem Anlass ein altes Interview neu aufbereitet. Was der aktuelle Anlass ist, erfahrt ihr am Ende der Sendung. Wer die Interviewpartnerin ist, das erfahrt ihr jetzt sofort. Es handelt sich um Yugen Blackrock. Die südafrikanische Rapperin hatte zum Zeitpunkt der Aufnahme dieses Interviews zwei Alben veröffentlicht, Return of the Astrogoth und Anima Mysterium. Inzwischen gibt es auch noch ein drittes Album, The Illusion of Being. Natürlich hören wir heute ganz viel ihre Musik und erfahren im Interview ganz viel von Yugen Blackrock. 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

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Mein Name ist Nifty MC, ich bedanke mich fürs Zuhören und freue mich, wenn ihr auch das nächste Mal wieder am Start seid bei Doper than Dope.

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0: Lass uns schmusen, Alter.
1: Ja, wir haben ja aufgeteilt, ne? Einer gegangen, einer geblieben.
0: Ja, herzlich willkommen zu Subjektiv hier auf Radio Quarks 95.9 und auch bei den diese Sendung ebenso ausstrahlenden Stationen, sei es in Leipzig, in Berlin, in Flensburg, in Neumünster, in Dublin oder im Internet. Tausend Sachen, wo man das machen kann. Am Mikro für euch.
1: Schnell im Remsen der Erdling.
0: Und Nico Tico Rico, der Gegangene, in die Luft Gegangene sozusagen fast.
1: Yes.
0: Alter, was ist das eigentlich? Ich muss das jetzt am Anfang ganz kurz thematisieren, man kann nicht drüber hinweggehen. Ihr wisst ja alle, was ich passiert
1: ist. Das wird auf ewig die Sendung zeitlich verorten.
0: Ja, absolut, ja. Es ist einfach so, es hört nicht auf. Und das ist das Problem. Es hört einfach nicht auf. Dieser Dreck, den man hier ertragen muss, in dieser verfickten Scheiße, ich sag's jetzt einfach so raus, wenn man nicht in das Raster derer passt, die sich als Mehrheit fühlen und damit alle anderen ausschließen wollen. Und das ist so Kotze, das muss ich jetzt ganz deutlich sagen, das kenne ich seit Ende der 80er, wo die Älteren von diesen Konsorten uns ins Gas schicken wollten als Punks und die Jüngeren uns zusammengeschlagen haben. Das ging in den 90ern weiter mit den Baseballschlägerjahren und es hörte eigentlich nicht auf. Es wurde mal ein bisschen weniger, mal hat sich der Fokus ein bisschen verschoben und jetzt ist der ganze Dreck wieder hochgespült. Und ich bin stinksauer und ich merke sozusagen, wie das die Ressourcen angreift, um da irgendwie stabil stehen zu bleiben. Bleiben oder gehen? Das ist tatsächlich die Frage, die aufploppt.
1: Ja, die sich sicherlich auch viele zurzeit stellen. Und die Frage ist ja quasi auch, die einen können es relativ easy beantworten. Das sind unter Umständen diejenigen, die sowieso niemals in das Raster der Feindbestimmung fallen. Mhm. Die können dann auch sowas wählen und sagen, mir doch egal. Und andere können da gar nichts aussuchen. Die werden automatisch zu Feinden, weil sie sind, wie sie sind, ja. Da sind. Und denen muss man wahrscheinlich tatsächlich sogar eher raten zu gehen. Also, ja. Weil das denen die Tapferkeit abzuverlangen, in so einer sich anbahnenden Situation zu bleiben, ist eben auch nur halb gut.
0: Ja, und man schämt sich total. Ich jetzt, sagen wir mal, als weißer Mann irgendwas so privilegiert irgendwie, natürlich mit einem selbstgewählten Standpunkt aus den irgendwas und auch mit den Privilegien im Zweifel weggehen zu können. Ne? Das ist eben auch noch was. Ich mache jetzt hier den Jammer-Menschen und weiß genau um die vielen Leute, die sich das gar nicht aussuchen können. Das ist eben auch nochmal so ein Ding, was mich extrem beschäftigt. So.
1: Jupp. Das ist eine Diskussion, die sicherlich auch gar nicht so gerne offiziell geführt wird, ja. Also weil es ist mir so aufgefallen, dieses sich jetzt ein bisschen auch um sich gegenseitig kümmern und aufpassen auf den anderen und die andere und so weiter, das ist ja alles total wichtig. Aber nach außen passiert natürlich dann genau das, ne? Man landet ja in der Welt der Boshaftigkeit und Häme. Mhm. Und das sorgt ja quasi für extra großes Vergnügen auf der Seite derjenigen, die mit wie viel Prozent auch immer die Faschos gewählt haben. Das ist eben auch die Echtheit in der Situation. Ne? Mhm. Also das Ringen um Verständnis, wie konnten die nur? Ich glaube, damit ist einfach ein für alle Mal Schluss, wenn man mal sich offenen Auges damit auseinandersetzt, absolut, was da gerade passiert ist.
0: Es ist ja auch nicht überraschend. Es passiert mit Ansage. Und letztendlich ist eins der großen Probleme auch, das gehört einfach dazu, dass es bei den sogenannten christlichen Demokraten, bei diesen Parteien und Sozial, wie sie sich nennen da, einfach ein Interesse gibt, dieses Angstgespenst auf der einen Seite zu haben, um Politik durchdrücken zu können, auf der anderen Seite auch eine Machtoption zu haben, wenn es irgendwie auf der linken Seite nichts mehr gibt. Und Friedrich der Halbierer hat halt tatsächlich alles so genau im Fokus. Interessant ist, dass er eigentlich hätte mit dem AfD-Verbot im Zweifel auch seine Machtoption als CDU so hätte schmälern können, weil letztendlich wird genau dasselbe passieren, auch wenn sie da sind. Für die CDU ist Schluss dann. Aber die Frage ist ja dann, ob sie dann mit einem anderen Parteibuch weiter verdienen können oder so.
1: Ja, auch das ist, glaube ich, was jetzt interessant wird, ne? In den nächsten Wochen, wie sich diejenigen verhalten, die in Sachsen-Anhalt ja auf Seiten der CDU schon lange sowas wie die Partnerschaft zur AfD vorbereiten.
0: Ja, es gab das Gekrähe gab es im Vorfeld der Wahl und es wird nicht aufhören. Und wir kennen die Harz-Front, die das Nationale mit dem Sozialen vereinigen wollte, schon vor Jahren. Da ist einfach auch, es wird vielleicht ein bisschen klarer, wer alles dazugehört zu dieser Meute, die letztendlich hier alles aufs Spiel setzen und ihren Fetisch von Weiß irgendwie sachsen-anhaltinisch rumlabernd, gut fühlend irgendwas ausleben wollen, ja.
1: Ja, unterm Strich ist das so, ne? Also es ist so ein Wahrheitsmoment durchgebrochen. Mhm. Die Masken fallen und damit herrscht Klarheit, aber das ist eben auch das, was wir die letzten 20 Jahre auch schon beobachtet haben. Ja. Dieses. Ja. Man macht eben keinen Hehl mehr aus seinem Rassismus, aus seiner Homofeindlichkeit oder was auch immer an menschenfeindlichen Grundideen in den Leuten so rumspringen als Überzeugung. Das ist längst vorbei, dass man damit ein bisschen vorsichtig umgeht und sich denkt, das kann ich vielleicht nicht sagen. Denn entgegen der Behauptung, man könne nichts mehr sagen, kann man heute so viel mehr sagen als noch vor vielen Jahren. Das ist geradezu, was war das heute? Meinungsfreiheit in Radikalform, was wir erleben.
0: Ja, klar.
1: Ich sag mal so,
0: es du ist sagst auch, bleiben es ist wirklich, oder gehen. Es ist frei von Meinung, aber eben auch, das war's. Das ist Verbrechen.
1: Ja, das ist zumindest die große Gefahr, die auch medial gar nicht bearbeitet wird, ist ja das, was da an Stimmung entsteht, ne? Mit sowas, dieser Rückenwind der Boshaftigkeit, der wird ja sich niederschlagen auf der Straße im Alltag. Und das werden auch wiederum kaum diejenigen ertragen müssen, die da ihr Kreuzchen gemacht haben oder ansonsten nicht ins Raster fallen, ne? Von dieser Menschenfeindlichkeit. Was soll's, wir schicken die in die Pilze.

0: Umweltschutz heißt Angriff, das Album des Jahres von Raubwürger.
1: Das ist von dem ersten oder gibt es was Neues?
0: Nee, das ist noch das erste, das einzige von ihnen. Leider nur digital erhältlich. Wir haben alle nachgefragt, wir haben geklopft und die Klinken geputzt. Aber die haben nur so eine Auflage von 30 pressen lassen. So müssen wir uns als diejenigen, die zu spät gekommen sind, damit abfinden, das Ganze digital zu bemühen.
1: Aber bei 30 kommt man auch echt fix zu spät. Das muss man einfach sagen. Also,
2: ja. Okay, How a Mosquito Operates. Mal wieder.
0: Jetzt.
2: Das geilste aller aktuellen Scheiben, die Alan Nosejob rausgehauen haben. Und auch ein bisschen wieder so eine auf die aktuelle Situation. Nowhere to go. Das ist nämlich genau die Frage. Alter, wohin mit diesem Gang?
0: Alles nur im Zeitverzug.

0: Ich habe noch nichts davon gehört, dass irgendein europäisches Label, die über Produktion und den Lizenzvertrieb hier für Europa übernommen hat, tatsächlich als Vinyl nur in Australien aktuell zu haben. Alien Nose Job, How a Mosquito Operates, ein hammergeiles Hardcore-Album dieses Ausnahmeartistens, der Band überhaupt. Nowhere to go, der Titel, groß, groß, groß.
1: Ich habe leichte Rich Kids on LSD-Vibes hier auf meiner Seite, der Kopfhörer. Und wenn du einmal die Schlagzahl erhöht hast, dann mache ich mit. Ich lege einen drauf. Nö, obwohl nicht. Schneller ist es, glaube ich, nicht. S. Cooper ist eine Neuerscheinung auf dem Label Discos Enfermos und bringt uns kostarikanischen Hardcore
0: ja, in die Sendung. Ja, habe ich auch gesehen. Großartig. Und du hast dich tatsächlich auch für denselben Song entschieden, den ich eingepackt hätte. Hätte ich einen einpacken wollen.

0: Nischt heißt der Titel. Nada von Escupa.
1: Ja, er ist der Longplayer. Da sind ein paar Sachen von ihrem ersten Tape drauf verwurstelt und ein paar neue Sachen. Und das rumpelt alles so schön. Escupa muss man sich eigentlich merken. Ist wirklich toll, toll, toll, toll. Hat mich auch fasziniert. Genauso Weckerhauen hat mich in der Vorbereitung auf die Sendung eine Artistin aus Malmö. Kannte ich vorher noch nicht. Hat drei Tonträger, zwei EPs, die noch digital vorliegen und jetzt ihren ersten Longplayer als Vinyl gemacht. Hat mich so geflasht, auch wenn das jetzt, sagen wir mal, eher die Attitüde ist als die Musik, die Dave Punk meint so. Und habe mir den gleich tatsächlich geordert, waren nicht mehr viele da. Von gibt es irgendwie in drei Farben und jeweils nur 100 Stück. Und du weißt, wenn man drei Tage überlegt, bei tollen Sachen, es könnte manchmal auch zwei Tage zu viel sein. Und in dem Fall gleich klick, klick, klick, her damit. Und ich habe aber mich erstmal entschieden, hier einen Song von ihrem ersten, von ihrer ersten EP zu spielen. Aus dem Jahr 2020, dort im Dezember erschienen, 5 Songs und da hat die Schwedin, das Album heißt übrigens In the Depths of Misery, da hat die Schwedin Devil on My Mind vertont und She, Beast heißt die Artistin, welche ihr unbedingt im Bandcamp suchen müsst, das ist wirklich groß. Also ich bin Fan und ihr werdet gleich vielleicht merken, warum.

0: She Beast auf einen ersten Tonträger, den sie veröffentlicht hat, Devil on My Mind. Und die Sachen, die später kommen, sind gar nicht ganz so, jetzt hätte man ja fast sagen sollen, so Post-Punk irgendwas gehen können. Die sind noch viel abgefahrener irgendwie. Das ist tatsächlich das der Sendung am nächsten kommende Stückchen Musik, was sie da vertont hat. Und ja, ich werde euch schon mit beehren. Ist ja subjektiv. Ich kann ja auch mit selbst festlegen, wie hoch der Punkrock-Faktor ist.
1: Kannst du machen, wie du willst. Ja, freies Land. Also klar, die Redaktionen im Hintergrund, ne, die werden natürlich dann im Zweifel kommen und sagen, du, dann war's das hier, wenn du weiter so rumspinnst.
0: Ja, kann sein.
1: Aber dann Aushandlungssache, sag ich, alles Fuku. Oft ja auch. Ja, klar.
0: Zum Beispiel, könnte dann man sagen.
1: Geht's, ja. Und ich würde dich wahrscheinlich sogar, je nachdem, wie schlimm die Musik ist, würde ich dir zur Seite stehen.
0: Danke.
1: Siehst du? Wir müssen noch zusammenhalten.
0: Jetzt
1: Sweeping recht. Promises, das neue Album You Say I Romanticize, haben wir hier noch gar nicht oft genug gespielt, habe ich den Eindruck. Das korrigieren wir jetzt, diesen kleinen Lapsus. Und von der neuen LP der Band gibt es jetzt My Anchoress.

0: Sweeping Promises, das ist ein Duo und die machen seit Jahren so schöne Musik wie das hier und die sind buchbar für Europa, das soll mal jemand machen. Also einer, Mann oder jemand muss da ran.
1: Ja, irgendwer Touren organisieren kann. Ich kann nur einzelne Konzerte. Das ist, ja. Da, bei Touren bin
0: die
1: ich nicht so
0: gut. Die sind wild in den USA unterwegs. Das heißt also, das geht sowieso erst ab nächstes Jahr.
1: Ja, ja.
0: Aber dann könnte sich eine mal kümmern, finde ich.
1: Ja, die da oben vielleicht. Irgendeine.
0: Um Gottes Willen.
1: Gleach, kommen aus Rennes und haben ein Demo im Sommer voraufgelegt, welches mich zu faszinieren weiß. Und Daily Grind ist ein Liedchen von diesem Demo, welches ich euch vortragen lassen möchte.

0: Daily Grind von Gleach, aus dem oder runtergenommen von dem Viersong Sommerdemo, was in diesem Jahr veröffentlicht wurde. Aus Rennen kommen die Damen und musizieren schön ein hin. Hat was Garagiges, aber auch ein bisschen so ein Drive, der schön funktioniert. Noch nicht überabgemischt. Ja, genau. Aber fetzig.
1: Mhm. Okay, boshafte Kreissägen-Gitarre ist das Erkennungsmerkmal von Big Black gewesen. Und die holen wir hier mit Il Duce aus gegebenem Anlass in das Sendungleinchen.

0: Ka-ching. Chicagos Finest. Il Duce von Big Black.
1: Und weil du vorhin über die möglichen Motivationen, die aus diesem hässlichen Walddebakel sozusagen abzuleiten sind, gerade aktuell demonstrieren in Halle 1000 Leute gegen dieses Ergebnis. Und die wurden tatsächlich auch aus dem Fenster mit einem Luftgewehr beschossen. Gerade eben, also es geht schon los. Die faschistische Praxis halt. Die wird wahrscheinlich mehr und mehr Tagespraxis werden hier. Zum Kotzen.
0: Ja, wo Rückenwind, ne?
1: Ja. Ich könnte nur noch durchdrehen. So. Ich hau was rein. Snow Fever. Snowed Fever heißen sie. Kommen aus Wien, machen Anarcho-Punk. Und Clean ist das Liedchen, welches sie von ihrem gleichnamigen, also Snow Fever-Album runtergepickt ist. Das ist im April diesen Jahres rausgekommen und klingt so.

0: Die Wiener Transformationsnot Fever gerade entdeckt. Schöner Anarcho-Punk. Finde ich gut. Snot Fever heißt das aktuelle Album.
1: Ja. Das ist auch ein stilistischer Rückgriff auf diese Post-Punk-Funky-Nummer Anfang der 80er Jahre, die ich natürlich sehr schön finde. Ja. Und die auch in der folgenden Band Beispielsmusik enthalten ist oder so ein bisschen durchscheint. Spread Joy aus Chicago. Die haben jetzt die dritte Veröffentlichung. Die hat auch einfach nur so wie die davor die Zahl als LP-Name, heißt also 3 oder drittens, so wie die andere davor 2 und 1 und so weiter. Und hält die Qualität der Vorgängermusiken allemal. Und ein Beispiel soll für uns hier sein: der Song Why Can't I?

0: Spread Joy, Why Can't I?
1: Über die bin ich auch gestolpert. Finde ich auch richtig gut, was die veröffentlicht haben. Gefällt mir gut. Und eine Tanzformation, die wir beide auch schätzen, das weiß ich, sind Balance aus Ljubljana. Und die veröffentlichen jetzt schon immer mal wieder in 1, 2, 3 Wochen Abstand Song für Song, sodass ich vermute, dass das zusammengestellt als ein Album bald auf uns wartet. Ich möchte euch schon ein bisschen Lust drauf machen. Zato Vojaki heißt das Liedchen, das aktuelle. Ganz, ganz, ganz, ganz frisch.

0: Balance aus Ljubljana waren es gewesen. Das Liedchen heißt Sato Vojaki und ist wahrscheinlich ein Ausblick auf das bald erscheinende Album. Seit einigen Wochen tut sich da was in der Fabrik von Balance und da wird der eine oder andere Titel veröffentlicht über Bandcamp und wird bestimmt spannend.
1: Das machen sie gut und sie sind sich ja so einigermaßen düster treu geblieben, wie es klingt, ne?
0: Ja, nicht alle Songs gehen in die Sparte, aber das war auch schon mit dem letzten Album so, dass das abwechslungsreicher ist. Ja.
1: Mhm. Ich reiß uns jetzt ganz woanders hin. Es gibt so ein Label in San Francisco, das heißt Dark Entries und die beschäftigen sich so mit so einem Elektronik-Underground der 80er Jahre weitgehend, aber auch neuen Kram und compilen so Sachen zusammen zu unter Umständen und aktuell ist so eine Sampler rausgekommen, auf der die ein oder andere Perle sich verbirgt. Nicht nur für so Underground-Disco-Freunde, sondern auch für unindustrielte Freunde. 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

0: Khmer Rouge aus den 80er Jahren hier bei Subjektiv.
1: Ja, und das Label Dark Entries ist auch ein wirklich sehr feines. In gut sortierten Plattenladen in Bologna zum Beispiel gibt es eine komplette Spalte von diesem Label, wo tatsächlich viel drin zu wühlen ist. Ich habe auch mir in den Jahren immer mal die ein oder andere Platte geholt oder auch geschenkt bekommen. Da ist tolles Zeug, auch so Re-Releases von so frühen 80er Kram, der hätte ich sonst nicht entdeckt, glaube ich. So bin ich, finde ich gut. Ich komme mal ein bisschen in die Aktualität. 2026, The Demise of Planet X ist das Album der Sleaford Mods. Und dort gibt es ja auch ein schönes Zusammenarbeit mit Liam Bailey, der aus Nottingham kommt und ansonsten sich mit Soul und Reggae-Kram und sowas beschäftigt, um musikalisch Eindruck zu hinterlassen. Und die haben sich zusammengetan und haben Flood of the Zone vertont. Und das auch, ja. Wisst ihr schon.
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0: Flotte Zone, das liefert Mod zusammen mit Liam Bailey. Finde ich wirklich ein ganz besonderes Stückchen. Ist mir erst jetzt in der Vorbereitung der Sendung so richtig in Fokus gerutscht. So, das Album habe ich mir noch gar nicht ganz so warm gehört, wie die ganzen anderen Sachen aus den vergangenen Jahren. Kann man noch tun, der Winter naht.
1: Genau, es wird halt bald wieder dunkel und da ist viel Zeit zum Sleaford Mods hören zum Beispiel. Ja. Oder zum Abwärtshören. Ich habe uns das Vergnügen bereitet von dem Live-Tape Musik für deutsche GIs, die Version Neon Baby runter zu picken.

0: Musik für deutsche GIs.
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0: Heißt das Tape, was runtergenommen ist. Okay. Unglaublich schönes Tape. Leider in so einer bisschen, naja, aus einer Live-Aufnahme so
2: entzogen. Ja, vom Mischpult abgenommen und draufgedruckt ist, dass das die nicht den Qualitätsansprüchen der Band genügt.
0: Ja, genau. Ey Leute, das war's. Wir geben ab. Wir hauen rein in den Sack.
2: Genau, auf den angeschlossenen Radiostationen in Berlin, Hamburg, Neumünster, Flensburg, Leipzig und in Dublin sagen wir Adele. Das war's mit Subjektiv für diese Woche.
0: Bleibt kräftig, haltet zusammen, passt auf euch auf. Ne?
2: Genau so machen wir das.
0: Wir verabschieden uns mit Norbert George, einen kleinen Bericht der Arbeit, der aber so eine musikalische Atmosphäre irgendwie wiederbringt, die bei mir gerade betrifft. Ahoy.
3: Adele.

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